Ja, man trifft vor allem in der Sportbranche. Gerne nachhören oder so. Jo. Man trifft die Ohren in den Tor. Aber ich finde schon ein Stage, like, point, yeah, for my money get here.